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Wir wollen gemeinsam dafür sorgen, dass jede und jeder mehr Bewegung in den eigenen Alltag integriert. Sei es kurz joggen, eine Runde spazieren oder eine kurze Dehneinheit. Egal wann, wo oder was gerade am Plan steht, jetzt ist die Gelegenheit für eine kurze Dehneinheit mit Radio Frequenz. Nehmt euch kurz Zeit, euren Körper zu bewegen und los geht's! Heute sind wir wieder einmal bei den Schultermuskeln. Wir strecken unsere Arme nach oben und verschränken die Hände ineinander. Langsam strecken wir und neigen wir uns Richtung links und kehren langsam wieder in die Mitte zurück und machen das Gleiche, dass wir uns in die rechte Seite strecken mit den ineinander verschränkten Händen. Und diesen Bewegungsablauf machen wir nun für die nächsten 20 Sekunden.

Langsam kehren wir wieder in die Mitte, schütteln unsere Arme und Hände kräftig aus und sind auch schon wieder fertig mit unserer heutigen Dehneinheit. Fertig gedehnt für heute mit Radio Frequenz, das freie Radio im Ennstal.

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0: Besuche meine Mutti.
1: Die Jutta aus Wuppertal.
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1: Seit 13 Jahren schon ganz schön viel.
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1: Deshalb zahlt er immer noch denselben Mindestlohn.
0: Ja, ja, ja.

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1: Günther Jauch.
2: Mensch Otto, da hat schon wieder so eine Frau angerufen. Aber

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2: 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Hallo zu einem neuen Ohrenschmaus mit La Chanson. Die Regal pour les oreilles, auf Plural die Ohrenschmäuse, habe ich im deutschsprachigen Raum gesucht und gefunden. Franzosen, die in Deutschland ihre Chansons präsentieren, das hatten wir ja schon. Deutsche, die in beiden Sprachen mit ihren Liedern und Texten brillieren. Oder auch Deutsche und eine Schweizerin, die ihre Chansons in ihrer Sprache, hier Schweizerdeutsch, an ihr Publikum bringen. Und es gilt, auch die deutsche Sprache kann im Gewande Chansons, Themen und gute Texte präsentieren bei schöner Musik. Hört zu und hört hin. Ich beginne mit einem Journalisten, der dann Chanson-Karriere machte. Christophe Bourdoiseau kam als Korrespondent der Tageszeitung Le Parisien nach Berlin. In Berlin hat der Pariser zu seiner Leidenschaft gefunden, nämlich der Chansonmusik. Christophe Bourdoiseau hat seine CD Tant de Saisons Perdues, also so viele verlorene Jahreszeiten, gemeinsam mit einem Musikertrio aus der Ukraine aufgenommen. Er besingt die Tücken des Lebens, sein Stammcafé oder auch die Liebe, ganz in der Tradition der klassischen Chansonsänger. Christophe Bourdoiseau mit Je n'attends plus, ich warte die nicht mehr auf dich.
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1: Christophe Bourdoiseau spielte am Anfang nur für seine Freunde. Jacques Brel, Barbara, Georges Brassens und dann auch eigene Lieder. Und in Berlin kam er dann endgültig zu seiner Passion. Dort wurde er anerkannt, dort entwickelte er neue Texte und eigene Musik. Unter anderem vertonte er klassische französische Poesie. Von seinem Album La Mort du Loup, Der Tod des Wolfes, spiele ich den gleichnamigen Titel. Es ist ein Gedicht von Alfred de Vigny, der im 18. Jahrhundert lebte. Auf den Text gehe ich nachher noch ein.

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1: Christophe Bourdoisseau nahm für seine Vertonung des Gedichtes von Alfred de Vigny La mort du loup, der Tod des Wolfes, vor allem den zweiten Teil. Ich nehme mir die Freiheit, für meine Übersetzung dieses Gedichtes auch auf den ersten Teil einzugehen. Vielleicht ist es nochmal eine Ergänzung. Der Tod des Wolfes. Die Wolken wandern vor dem brennenden Mond. Wie aus Feuer steigt der weiße Rauch. Der Wald ist schwarz bis zum Horizont. Wir gingen schweigend durch feuchtes Gras. In dichten Heidekraut und klatschenden Ästen, an den Tannen, die wir allerorts kennen, geritzt sind die Marken der Krallen der ziehenden Wölfe, denen wir folgen. Wir horchten, im Atem wir stocken, die Stritte wir stoppen, weder Wald noch Ebene haucht einen Seufzer in die Luft. Nur die Fahne der Trauer am Himmel schwingt, hoch über dem Land weder Wind, berührt die Spitzen einsamer Türme, die Eichen neigen sich gegen Felsenwände, auf Ellbogen gelehnt, sich schlafen gelegt. Es raschelt nichts, als sie ihre Köpfe senken, der älteste der Jäger sucht am Boden, erkennt auf dem weichen Sand, dann, dort wo sonst nichts ihn berührte, gerade dort diese neuen Marken, getreten vom Gang der mächtigen Krallen zweier großer Wölfe mit zweien ihrer Jungen. Das ist jetzt die Vorgeschichte. Die Kinder des Wolfes schweigend spielten. Der Vater stand weiter hinten am Baum. Die Wölfin ruhte wie der römische Marmor, verehrt, an deren haarigen Flanken Remus und Romulus tranken. Der Wolf erkennt und stellt sich aufrecht hin, mit Krallen, die in den Sand gegraben sind. Er hielt sich verloren, er ist überrascht. Kein Rückzug, keine Wege mehr frei. Dann biss er mit brennenden Zähnen dem ersten Hund und schlitzt ihm die Kehle. Die eisernen Kiefer ließ nicht locker, trotz der Schüsse in sein Fleisch. Er schaut noch hoch, dann legt er sich wieder hin, leckt das Blut, das aus seinem Munde quillt, macht sich keine Mühe zu erkennen, es ist vorbei. Sie schließt ihre großen Augen und stirbt ohne Schrei. Und jetzt denkt der Jäger nach. Wie schäme ich mich für uns Idioten, die wir sind. Wir verließen das Leben, vergaßen seine Übel. Ihr seid die, die es wissen, ihr schönen Tiere. Erkennt, was wir der Erde waren, was wir verloren. Nur Stille ist groß, alles andere ist Schwäche. Ah, ich hab dich verstanden, du wandernder Wolf. Dein letzter Blick ging direkt in mein Herz. Er sagte, wenn du kannst, lass die Seele erblühen, indem du fleißig und nachdenklich bist, bis zum hohen Grade an stoischem Stolz. Jammern, weinen, beten ist feige. Die schwere Aufgabe sei energisch verfolgt. Wenn das Schicksal will und man dich holt, mach es wie ich, leide und sterbe und schweige. Das war meine Übertragung von Alfred de Vignys La mort du loup. Suzanne Betancourt wuchs in Essen auf als Tochter eines Kanaren und Mutter Deutsche. Sie ist die Erfinderin der Popette. Sie hat mehrere Kleinkunstpreise errungen, doch sie singt auch, mehr in Richtung Jazz orientiert. Ich habe einen Titel ausgesucht, Schön, von Suzanne Betancourt.

Schön war es mit Suzanne Betancourt und den Jazzmusikern. Do Taquer, die Liedermacherin aus Berlin, singt Geld verdirbt den Charakter. Ganz ironisch, deshalb sollen auch nicht so viele Leute so viel Geld bekommen. Kritisch, klar ausgedrückt, mit Ironie, Do Taquer aus Berlin, Geld verdirbt den Charakter. Und anschließend macht auch Do Taquer Urlaub im Containerhafen, nämlich in Venedig. Einen schönen Urlaub, die es dort schön finden. Vielleicht muss man sich ja umstellen. Einer

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Zurück aus Venedig und im Urlaub im Containerhafen mit toter Kehr in ihrer Heimatstadt Berlin. 1995 haben dort verschiedene Musiker begonnen, gemeinsam Musik zu machen. Daraus entstand dann das Projekt 17 Hippies. Es sind aber nicht 17 Musiker, sondern 12, die ihre verschiedenen Talente in Gesang und Instrumenten zusammengetan haben, um eine Art World-Musik zu machen, unter anderem natürlich auch Chanson. Die 17 Hippies traten auf und machten die Filmmusik in Alexander Dresens Halbe Treppe und wurden dazu noch bekannter. In ganz Europa und auch in Frankreich treten sie auf und sind bekannt, diese 17 Hippies. In Frankreich haben sie auch die CD mit der Filmmusik zur Halben Treppe aufgenommen. Ich spiele einen Titel aus ihren neuen CD unterm Kirschbaum, Pierre et Blanche, auf Französisch gesungen, die 17 Hippies von 2018.

Die 17 Hippies sind aus der Berliner und europäischen Szene nicht mehr wegzudenken. Die gebürtige Lübeckerin Barbara Kramer hat sich in Frankreich, in Paris, in das Chanson hineingearbeitet. Sie ist Schauspielerin und Sängerin. In Frankreich hat für sie Pierre Delanoë und François Bernheim geschrieben, die für Kaas oder auch Gilbert Bécaud gearbeitet haben. Ihre Melodien und auch ihre eigenen Texte sind auf Deutsch oder Französisch, sind aber auch Chansons von Piaf, Charles Aznavour, Charles Dumont und Carla Bruni. Sie folgt der Tradition des französischen Chansons, man hört es. Réveille-toi, ein Text von Claude Lemesle und Jacques Blais, Musik Dominique Pankratov. Barbara Kramer, Réveille-toi.

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Vor einigen Jahren hätte man Lisa Berg und ihren Duopartner David Ruosch auch in Berlin angetroffen. Wenn Lisa Berg nicht Berlin zu provinziell geworden wäre, um dann nach Österreich nach Wien zu ziehen. Ursprünglich kommen die beiden aus dem Klatttal in der Schweiz. Zunächst zog es in die Großstadt. Lisa Berg ist Juristin mit Doktorat, Sängerin, Schauspielerin und David Ruosch, Komponist, Klavierspieler und auch mit Gesang im Hintergrund. Von in ihrem neuesten Album singt Lisa Berg vom Turbotyp auf Schweizerdeutsch, dem Turbotyp auf Hochdeutsch. Auf Schweizerdeutsch klingt das natürlich etwas anders. Viel Spaß mit Lisa Berg und Turbotyp.

Ja, der Turbotyp, der keine Ruhe findet, da gibt Suzanne Bettencourt doch einen Ratschlag dazu. Die Essenerin, nicht die Popette, die Essenerin als Sängerin mit dem Titel Sediert fall ich nicht auf.

Ja, wozu sich dagegen sträuben, sagt Suzanne Betancourt. Chansons sind ein Text, eine Idee und die Musik diese Stimmung, diese Idee transportiert. Lisa Berg und David Rusch greifen dann auch auf Traditionals, wie man im International sagt, auf Volksmusik zurück, um dann ihre Lieder daraus zu machen. Roti Kastanie, das sind die roten Kastanien, eine Liebesgeschichte, ein Volkslied, das Lisa Berg und David Rusch zum Besten bringen.

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Lisa Berg mit der modernen Liebesgeschichte von den beiden, die unter der roten Kastanie zufällig zusammengetroffen sind und alle Höhen des Tiefen des Lebens durchgemacht haben. Tja, so kann es passieren. Wieder mal zurück nach Berlin. Da scheint sich einiges zu konzentrieren in der Chanson-Szene. Und mit dafür verantwortlich war Boris Steinberg. Schauspieler, Chansonsänger ab Ende der 80er Jahre und dann mit seiner ersten CD 1995. Hier hat er noch Couplets aus den 20er Jahren gesungen. Ab Mitte der 90er Jahre dann seine eigenen Titel. Die schönsten Lieder davon kann man in einer CD mit Best Of von 2007 nachhören. Boris Steinberg setzte sich auch für das Genre Chanson ein. Er hat verschiedene Festivals organisiert, das Chansonfest, später den Salon de Chanson. Und viele wären wohl nicht so stark herausgekommen, hätte Boris Steinberg ihnen nicht ein Forum gegeben. Und hier ein Titel von ihm, Die wilden Pferde in meinem Körper. Boris Steinberg, der Berliner Chansonnier.

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Als Berliner beschäftigt sich Boris Steinberg natürlich auch mit der Mauer, nicht nur mit seinem eigenen Körper und der Auswirkung der Mauer auf das Leben, wie auch der Fall der Mauer. Boris Steinberg, Mauerkinder.

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Ja, das war nochmal Boris Steinberg mit den Mauerkindern. Ein Dreh- und Angelpunkt der Berliner Chanson-Szene. Zum Ende der Sendung noch einmal Barbara Kramer, Ich bin allein. Sie singt hier auf Deutsch und Französisch. Ich muss nicht übersetzen, das kann man verstehen. Und der letzte Song wird dann sein, die 17 Hippies mit Adieu. Und Adieu sage ich auch, bis bald mit La Chanson, Siegbert Schwab. Genießt weiterhin die Lieder, genießt die Musik und lasst es euch gut gehen.

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1: Hallo und herzlich willkommen zu einer neuen Ausgabe von unten, dem kritischen Nachrichtenmagazin auf Radio Helsinki 92,6. Am Mikrofon begrüßen euch heute Martin, Enrik und Tamara mit folgenden Themen. Der kurdische Journalist Ahmed Pollard wurde im Jänner in Syrien gemeinsam mit seiner Kollegin Eva Michelmann verschleppt und 8 Monate lang gefoltert. Jetzt steht er in der Türkei vor Gericht. Wir haben mit Baki von der Prisoner's Voice Plattform und der Initiative Freiheit für Eva und Ahmed über seinen Gesundheitszustand und das bevorstehende Verfahren gesprochen. Außerdem, bei Kamera Austria ging es kürzlich um Frauen im Widerstand. Ihr hört kurze Ausschnitte des Gesprächs zwischen Rebecca Bauer und Reinhard Braun über unterdrückte Erinnerungen an antifaschistischen Widerstand von Frauen in Italien und Kärnten. Zunächst ein paar Meldungen von Martin.
2: Deutschland, AfD-Bildungspolitik und Berlin-Wahl. Die Plattform über Rechts hat aktuelle AfD-Wahlprogramme zur Bildungspolitik analysiert. Die Autoren Sebastian Friedrich und Bob Blume zeigen, während die Partei angebliche ideologische Experimente an Schulen beklagt, plant sie selbst eine grundlegende Neuausrichtung des Unterrichts im Sinne einer völkisch-nationalistischen Weltanschauung. In Sachsen-Anhalt etwa soll Geschichtsunterricht das Kaiserreich als Vorbild verklären, einen Staat geprägt von Militarismus, Kolonialismus und Antisemitismus. In Berlin fordert die AfD sogenannte Deutschgarantieklassen, die vor allem Kinder nicht deutscher Herkunft ausschließen könnten. In Mecklenburg-Vorpommern stellt die Partei den verfassungsrechtlich verankerten Bildungsauftrag zu Toleranz und Geschlechtergerechtigkeit als Ideologie dar. Aktuelle Zahlen aus Berlin. Bei der Wahl zum Abgeordnetenhaus am vergangenen Sonntag wurde die Linke mit 25,7% stärkste Kraft, vor CDU 18,8%, AfD 16,3%, Grünen 14,3% und SPD 12,1%. Das Bündnis Sarah Wagenknecht verpasste mit 4,7% knapp den Einzug ins Parlament. In Mecklenburg-Vorpommern dagegen gewann die AfD die Wahl deutlich. Mit 38,2%, einem Plus von über 21 Punkten, wurde sie erstmals stärkste Kraft im Schweriner Landtag, knapp vor der SPD von Ministerpräsidentin Manuela Schwesig, 35,5%, minus 4,1%. CDU und BSW scheiterten beide an der 5%-Hürde. Die AfD stellt künftig 32 der 71 Sitze im Landtag. Venedig Filmfestspiele. Der Dokumentarfilm NASA der israelischen FilmemacherInnen Yuval Abraham und Rachel Zohar hat bei den Filmfestspielen in Venedig für einen der größten Aufreger des Festivals gesorgt. Laut Standard und internationalen Medien zeigt der 80-minütige Film heimlich nachts auf Dächern in Tel Aviv gedreht, anhand von 24 anonymisierten Interviews mit israelischen Militär- und GeheimdienstmitarbeiterInnen, wie im Gazakrieg Ziele ausgewählt und welche Zahl ziviler Opfer dabei in Kauf genommen werden. Der Titel ist ein militärisches Akronym der israelischen Armee für die erwartete Zahl ziviler Todesopfer bei einem Angriff. Nach 25-minütigen stehenden Ovationen bei der Premiere erhielt der Film den Spezialpreis der Jury als einziger Dokumentarfilm im Hauptwettbewerb. Die Reaktion aus Israel fiel scharf aus. Der rechtsextreme Kulturminister Miki Zohar, wie Regierungschef Netanyahu Mitglied der rechtskonservativen Likud-Partei, warf den RegisseurInnen auf X Verrat am Staat vor und kündigte an, ihnen unverzüglich die israelische Staatsbürgerschaft zu entziehen. Der rechtsextreme Minister für nationale Sicherheit, Itamar Ben-Gvir, schrieb, die beiden seien eine Schande und sollten verschwinden. Auch der Generalstabschef der Armee ließ juristische Schritte gegen Film und Beteiligte prüfen. Abraham und Zohar waren bereits für ihren Vorgängerfilm No Other Land über Vertreibungen im Westjordanland mehrfach ausgezeichnet worden, 2025 mit dem Oscar. Innsbruck, Benko-Urteil. Im Wirtschaftsstrafverfahren gegen den Immobilieninvestor René Benko ist am Landesgericht Innsbruck ein neues Urteil ergangen. Das Gericht sah den Vorwurf der betrügerischen Krieder als erwiesen an. Benko habe rund 360.000 Euro Mitvorauszahlung für seine Villa geleistet, obwohl seine Insolvenz absehbar war und damit seine Gläubiger geschädigt. Die Strafe 30 Monate Haft. Die Untersuchungshaft, Benko sitzt seit Jänner 2025 ein, wird angerechnet. Der Prozess war neu aufgerollt worden, nachdem der oberste Gerichtshof einen früheren Teilfreispruch aufgehoben hatte. Gegen Benko und weitere Signa-Manager laufen weitere Ermittlungsstränge. Wien. Fonds für Alleinerziehende. Ein neuer Unterstützungsfonds soll Alleinerziehenden helfen, die keinen Unterhalt für ihre Kinder erhalten, bis zu 240 Euro monatlich pro Kind, wie der Standard berichtet. Beschlossen wurde er im Parlament mit breiter Mehrheit. Einzig die FPÖ stimmte dagegen.
3: Frauenministerin
2: Eva-Maria Holzleitner von der SPÖ sprach von einem großen Meilenstein für die ökonomische Unabhängigkeit von Frauen. Ein Haken bleibt. Wer bereits Mindestsicherung oder Sozialhilfe bezieht, bekommt durch den Fonds unterm Strich nicht mehr Geld, da die Zahlung angerechnet wird. Steirischer Herbstintendantin warnt vor Provinzialisierung. Im Interview mit den Salzburger Nachrichten warnt die scheidende Intendantin des Steirischen Herbst, Ekaterina de Groot, eindringlich vor einer Provinzialisierung des Festivals. 2027 leitet sie das Festival zum letzten Mal. Eine neue Intendanz sei aber immer noch nicht ausgeschrieben. De Groot, seit 2017 im Amt, ist nach 50 Jahren die erste Intendantin aus dem nicht deutschsprachigen Raum und könnte, wie sie befürchtet, auch die letzte sein. Manche Politiker seien sich offenbar nicht sicher, warum es das Festival überhaupt brauche, ob es als internationales, kuratiertes und experimentelles Format weitergeführt werden solle. Es kursierten sogar Ideen, dem Festival eine rein lokale Ausrichtung zu verpassen und künftig ganz auf eine Intendanz zu verzichten. De Groot beklagt zudem eine wachsende Tendenz zur Selbstzensur und fragt, wie Kunst im Zeitalter der Vorsichtigkeit noch radikal sein könne. Ihr vorletztes Festival startet morgen, Donnerstag, unter dem programmatischen Titel Red Flags.
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1: Kommen wir zum ersten Beitrag. Der in Syrien verschleppte Journalist Ahmet Pollard ist nun in der Türkei und vor Gericht. Zunächst eine Triggerwarnung. Der folgende Beitrag enthält Schilderungen von schweren Misshandlungen und körperlicher Gewalt während seiner Inhaftierung. Am 18. Jänner 2026 wurden die deutsche Journalistin Eva-Maria Michelmann und ihr kurdischer Kollege Ahmet Pollard in der nordsyrischen Stadt Raqqa von den HTS-Kräften, also der islamistisch geprägten syrischen Übergangsregierung, verschleppt. Sie hatten aus Rojava über die dortige demokratische Selbstverwaltung und die Angriffe der HTS-nahen Truppen berichtet. Während Michelmann im Juni freikam, blieb Pollard monatelang in Isolationshaft und wurde gefoltert. Seit 9. September befindet er sich nach seiner Auslieferung in der Türkei in Haft. Wir haben mit Baki von der Prisoner's Voice Plattform und der Initiative Freiheit für Eva und Ahmet gesprochen. Über den aktuellen Gesundheitszustand von Ahmet Pollard und das Gerichtsverfahren, das ihm in der Türkei nun bevorsteht.
4: Ahmet ist ja am 9. September dann an die Türkei übergeben worden. Wie habt ihr davon dann erfahren?
5: Also wir haben am 11. September, an dem Tag, der in Untersuchungshaft genommen wurde, über den Vater erfahren. Am 11. September wurde der Vater angerufen und ihm die Information gegeben, ja, Ahmet sei jetzt in Istanbul und wird gleich vor Gericht geführt und dann ins Gefängnis gebracht. Und der Vater hat erfahren, ins welche Gefängnis gebracht und ist sofort dahin gefahren und hat ihm ganz kurz, als sie dann da ins Gefängnis reingebracht haben, beim Vorbeigehen gesehen und ein paar Worte nur sprechen können. So haben wir es erst erfahren. Und später durch Besuch von seinen Anwälten haben wir erfahren, dass er am 8. September schon von Aleppo nach Idlib gebracht wurde und dort gleich dem türkischen Geheimdienst übergeben wurde. Und der türkische Geheimdienst hat ihm einen Sack auf dem Kopf und Hände hinten gebunden, in einem Auto gezerrt und mit Füßen drauf getreten, so nach Ankara gebracht. Und in Ankara wurde er auch zwei Tage lang beim türkischen Geheimdienst ohne irgendeine Anmeldung, ohne Informierung, Familie oder Anwalt und so weiter verhört. Und danach wurde er nach zwei Tagen an Polizei Ankara übergeben und die haben es dann auch ihm verhört und dann wurde er nach Istanbul gebracht.
4: Wie wird das jetzt begründet? Mit welchem Vorwurf, dass er in der Türkei weiterhin festgehalten wird?
5: Also es wurde wohl bei der Vorführung zum Gericht mit der Begründung Mitgliedschaft einer terroristischen Organisation, weiter darüber hinaus nicht. Und das ist in der Türkei aber gang und gäbe, dass Menschen, egal aus welchem Grund festgenommen werden, irgendwas vorgeworfen wird, um sie erstmal zu verhaften. So ist es auch da gelaufen. Aber Fakt ist es, dass, da er aus Rojava berichtet hat, wird ihm sowas vorgeworfen oder später, was alles im Anklageschrift reingetan wird, wissen wir nicht.
4: Was wisst ihr jetzt über seinen aktuellen Gesundheitszustand und über seine Situation jetzt in Haft?
5: Während er in Händen von Polizei war, wurde ihm viele Medikamente und Infusionen verpasst, so nach dem Motto, damit er noch ansprechbar ist und so weiter. Weil was wir nachhinein über Anwalt erfahren haben, wo ein Arzt, der dieses machen sollte, hat eigentlich gesagt, der ist an den Grenzen seiner physischen Kraft oder Zustand, müsste dringend ins Krankenhaus gebracht werden. Aber die Polizei hat das abgelehnt und hat befohlen, er soll jetzt Infusionen bekommen. Das heißt, sein Gesundheitszustand ist sehr ernst. Grund, diese 8 Monate lang in Isolation zu sein, keine normale Ernährung zu bekommen haben. Aber er hatte auch insgesamt 4 Monate lang trotz diesem Zustand Hungerstreiks durchgeführt, um einfach seine demokratischen Rechte durchzusetzen. Wenn er ein Gefangener ist, hat er das Recht, mal zu telefonieren oder Anwalt zu kontaktieren oder seine Familie zu informieren und so weiter. Und hat er nicht bekommen, immer wieder verwehrt. Er hatte sehr starke Kopfschmerzen und auch gewisse Lücken beim Erinnerungen. Deshalb die Anwälte besuchen ihn und immer wieder etwas Information zu bekommen, soweit er kann, weil er kann nicht lange sprechen. Die Informationen werden von den Anwälten jetzt immer wieder genommen und gesammelt, sodass sie in den nächsten Tagen irgendwann durch eine Pressekonferenz nach außen auch veröffentlichen werden.
4: Ich möchte jetzt ein bisschen über das Verfahren und die Anklage sprechen. Also generell, ich habe jetzt auch gerade vor kurzem mit einer Freundin aus der Türkei über die massive Repressionswelle in der Türkei gegen die LGBTIQ+-Community gesprochen. Und wir haben da darüber geredet, wie ihre Einschätzung darüber ist, also dass es da ein faires Verfahren gegen die Betroffenen gibt. Die Frage würde ich jetzt auch im Fall von Ahmed an dich stellen und vielleicht auch der Zusammenhang, wie du glaubst, dass die Öffentlichkeitsarbeit da Druck aufbauen kann.
5: Also das Verfahrensweise in der Türkei ist es so, dass wenn Menschen in Untersuchungshaft genommen werden, dann dauert es sehr lange, bis ein Anklageschrift da ist, beziehungsweise dann ein Gerichtstermin ist. Das ist in der Regel, sage ich mal, 6 Monate, meistens auch darüber hinaus. Bei Ahmed wird es wahrscheinlich auch so sein, dass weiß ich nicht, gewisse Zeit überhaupt kein Anklageschrift geben wird. Mhm. Sie werden erstmal ihn wahrscheinlich behalten und dann irgendwann einen Gerichtstermin festlegen und eine Anklageschrift basteln, sage ich mal. Mhm. Weil wenn wir die Situation in der Türkei angucken, ob das jetzt die Repression in letzter Zeit gegen LGBTI plus Community ist oder bei anderen oder auch Menschen, die dagegen protestiert haben, sehr große Verhaftungswellen sind und dann auch sehr lange im Gefängnis gehalten werden, wird das wahrscheinlich bei Ahmed auch versucht, das so zu machen. Wir hoffen es aber durch weiterhin öffentlichen Druck, wenn das so weitergeht, denn zumindest das beschleunigt werden kann, vielleicht auch eine Freilassung erzwingen können. Mhm. Ansonsten werden sie ihm wahrscheinlich schon viele Jahre Haftstrafe geben.
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5: Ist das ein Dorn im Auge für die türkische Stadt, dass dort über HTS-Verbrechen berichtet wurde.
1: Das war unser Gespräch mit Baki von der Prisoners Voice Plattform und der Initiative Freiheit für Eva und Ahmed zum Fall Ahmed Pollard, ein Journalist, der im Jänner von der syrischen HTS verschleppt wurde und dem nun in der Türkei ein Prozess bevorsteht. Mehr Infos und wie ihr die Initiative unterstützen könnt, findet ihr beim Sendungstipp zur heutigen Von unten Sendung. Wir kommen zum zweiten Beitrag. Weiter geht's mit einem Blick in die Geschichte des Widerstands. Sie zweifeln an meinem Verstand, sie halten mich für verrückt. Frauen und Widerstand, unterdrückte Erinnerungen. Im Rahmen des EU-Projekts Art of Remembrance recherchierte Rebecca Bauer in Paraloop und Coeno im italienischen Piemont zur Geschichte der jungen Lehrerin Lidia Beccaria Rolfi, die sich 1944 der Resistencia anschloss, denunziert, verhaftet und nach Ravensbrück deportiert wurde. Gemeinsam mit Bildern, Zeichnungen und Tagebuchaufzeichnungen aus dem Privatarchiv der Familie Rolfi entstand daraus das Projekt Erinnern, Sorgen, Tragen, Widerstand leisten. Im Gespräch mit Reinhard Braun bei Kamera Austria stellte Rebecca Bauer diese Geschichte der bekanntesten Kärntnerin-Partisanin Helena Kucher oder auch Jelka gegenüber und spricht darüber, welche Rolle Frauen im Widerstand spielten, wie Familienarchive zu lebendigen Trägern von Erinnerungen werden können und auf welche Widerstände diese Frauen stießen, um Teil der kollektiven Erinnerungskultur zu werden.
3: Ja, Christine hat es schon vorweggenommen, im Rahmen des EU-Projekts Art of Remembrance, Contemporary Art meets World War II Heritage, hatte Rebecca Bauer die Möglichkeit für einen zweimonatigen Studienaufhalt in Paraloop und Corneo im italienischen Piemont und dort im Archiv der Mutter Valle Foundation, also wie im Privatarchiv der Familie Rolfi, die Geschichte der jungen italienischen Lehrerin Lidia Beccaria zu entdecken, die sich 1944 der Resistenza anschloss und nach kurzen 3 Monaten ihrer Widerstandstätigkeit im April 1944 aufgrund einer Denunziation verhaftet und über verschiedene Gefängnisse nach Ravensbrück deportiert wurde, wo sie im Juni 1944 eintraf. 1978 erschien bei Einaudi in Turin ihr Buch Eine Italienerin in Ravensbrück und erregte großes Aufsehen, weil es erstmals umfänglich die Geschichte jener Frauen in den Mittelpunkt rückte, die ebenso Teil der Resistenza waren und aufgrund ihres politisch motivierten Widerstandes verhaftet und deportiert wurden. Zitat aus dem Vorwort dieses Buches: In den Erzählungen der männlichen Protagonisten fehlt die Würdigung des Beitrags der Frauen, die durch ihre Aktivitäten im zivilen und militärischen Widerstand das Rückgrat der Resistenza gebildet haben. Zitat Ende. Obwohl nach den 2000er Jahren diese unsichtbare Geschichte der Frauen und ihres Beitrags zum Widerstand gegen den Nationalsozialismus verstärkt aufgearbeitet wurde, sind die Mythen und Heldenerzählungen rund um diesen Widerstand, vor allem auch in ihrer Bedeutung für die Konstruktion nationaler Identitäten, nach wie vor von männlichen Narrativen dominiert. Was erzählt uns diese Geschichte also heute? In welcher Form können wir diese Formen des Widerstandes von Frauen in die Gegenwart holen? Sind wir heute bereit, die vielfältige Unterstützung und Versorgung der historischen Widerstandsbewegungen als bedeutenden und unverzichtbaren Beitrag anzuerkennen und einen weitergefassten Begriff von Widerstand anzuetablieren, der die Leistungen der Frauen mit einschließt? Wie lassen sich die Erinnerungen an diese historischen Beiträge von Frauen und deren Würdigung als lebendiger sozialer Prozess etablieren, der in die Gegenwart reicht? In welchem Verhältnis stehen private Archive, wie jenes, das heute der Sohn von Lidia Beccaria Rolfi, Aldo Rolfi, verwaltet, zu öffentlichen, institutionalisierten Erzählungen, wenn in diesen privaten Archiven nach wie vor auch eben eine private und lokale, eine Familiengeschichte lebendig gehalten wird. Anna Maria Bruzzone schreibt in ihrer Einleitung zur Ausgabe des Buches von Lidia Beccaria-Rolch im Jahr 1978, dass in uns allen als soziale Wesen die Überzeugung wohnt, Zitat, dass alles, was die anderen betrifft, auch uns selbst angeht. Und dass wir deshalb für die Handlungen und die leidvollen Erfahrungen der anderen mitverantwortlich sind. Zitat Ende. Was geht uns also diese Geschichte an? 1984 erscheint im Eigenverlag der bäuerlichen Kooperative Kascha Koppler in Bad Eisenkappel Schelesner Kappler in einer Auflage von 6000 Stück die von Thomas Busch und Brigitte Windisch aufgezeichneten Erinnerungen der Kärntner Slowenin Helena Kucher, Partisanin Name Jelka, unter dem Titel Jelka aus dem Leben einer Kärntner Partisanin. Kein Verlag wollte dieses Buch herausgeben. Sein Erfolg, so schreiben die Herausgeber, beruhte vor allem darauf, dass es, Zitat, auf das damals kurz vor der Waldheim-Affäre erwachende Interesse an der lange Zeit verschwiegenen Zeit des Nationalsozialismus antwortete, indem es eine von männlich dominierten Diskurs abweichende weibliche Sicht auf den Widerstand bot und schließlich, indem es einen Einblick in die damals wenig bekannte Geschichte der slowenischen Minderheit vermittelte. Erstaunliche Gemeinsamkeiten und viele Unterschiede kennzeichnen das Verhältnis der Biografien der beiden Frauen, wie sie in den Büchern beschrieben werden. Beide erzählen auch die Geschichte aus einer weiblichen Sicht, aus der Perspektive eines weiblichen Schicksals, das sich nicht nur durch den Begriff Opfer beschreiben lässt. Zitat Lidia Rolfi. Denn sie wollten nicht als ein armes Opfer behandelt werden, das nicht in der Lage gewesen war, aufgrund eigener Urteilskraft eine Entscheidung für die Beteiligung am Widerstand zu treffen. Zitat Ende. So erklärt beispielsweise auch Carla Badiali, die unter anderem Dokumente für die Partisanenbewegung fälschte gegenüber ihrem Mann, Zitat, ich mache das alles, weil ich es mir ausgesucht habe. Du hattest keine Wahl, ich ja. Zitat Ende. Beide Frauen veranlassen uns, etablierte historische Narrative über Krieg und Widerstand zu revidieren. Während jedoch in Italien der Beitrag der Resistenza zur Rettung der Republik unumstritten ist, wird der Widerstand der Kärntner Partisaninnen lange Zeit als Verrat angesehen, als kommunistische Invasion Tito-Jugoslawiens. Helena Kucher-Jelka wurde also nicht nur als Frau in ihrem Beitrag zum Widerstand nur am Rande in dessen Erinnerungskultur aufgenommen. Die Partisaninnen insgesamt wurden aus der offiziellen Erinnerungskultur eliminiert, die Österreich als erstes Opfer stilisierte. In einer ungeheuerlichen Täter-Opfer-Umkehr wurden die Nazis als Verteidiger der Heimat rehabilitiert und die Partisanen als Aggressoren diffamiert. Für Helena Kucher blieb ihre Zuschreibung als Tito-Flintenweib übrig.
6: Gut, ich werde euch jetzt die Geschichte von Lidia vorstellen, auch anhand von Zitaten. Und sie war zunächst begeisterte Anhängerin des Faschismus, obwohl ihre Eltern das gar nicht waren. Und bei ihr gab es aber dann einen Wendepunkt, als sie, also von ihren beiden Brüdern, die ja im Krieg waren in Albanien und Russland, erfahren hatte, was, ja, also auch wie die Realität des Krieges aussieht, genau, verlor sie ihre Begeisterung. Was die wenigen Rückkehrer erzählen, lässt einem die letzten Schuppen vor den Augen fallen. Es sind erschütternde Erzählungen über das, was sie mitmachen mussten. 1300 Kilometer Fußmarsch im Schnee und darüber, was sie sich während der Besatzung und des Rückzugs mit ansehen mussten. Ihrem Zeugnis nach ist der Feind nicht das russische Volk, gegen das sie in den Kampf geschickt wurden, sondern die deutsche Wehrmacht, die gemordet hat, gefoltert, erschossen, Frauen, alte, unschuldige Kinder und die sich auf dem Rückzug auch gegen die Italiener gewendet hat. Ans Licht kommen alle Schandtaten, Verbrechen, auch willkürliche Grausamkeiten des Narzissmus. Die übertriebene Vaterlandsbegeisterung von vor 3 Jahren ist mir längst vergangen. Den Hosenrock der Uniform trage ich zum Fahrradfahren An den letzten Aufmärschen nehme ich nicht mehr teil.
1: Das waren kurze Ausschnitte des Gesprächs zwischen Rebecca Bauer und Reinhard Braun bei Kamera Austria zu Frauen und Widerstand. Die gesamte Veranstaltung könnt ihr in den nächsten Wochen bei Von Unten im Gespräch nachhören. Jetzt gibt es noch ein paar Veranstaltungshinweise von Enric.
7: Am Donnerstag, dem 24. September um 17 Uhr eröffnet am Karmelitenplatz der Steirische Herbst. Heuer schon zum 59. Mal. Das Motto lautet Red Flags. Intendantin Ekaterina Degott hält die Eröffnungsrede. Danach gibt es die frei zugängliche Wrestling-Performance Paradise Lost. Dieser Kampf ist kein Zeichen von Julia Warner. Ab 8:30 am Abend geht's dann in der Helmut-List-Halle weiter mit einer Tanzperformance. Bis zum 18. Oktober gibt's in Graz und der Steiermark wieder ein dichtes Programm aus bildender Kunst, Performance, Musik, Literatur und Diskussion. Alle Termine findet ihr auf steirischerherbst.at. Am Freitag, dem 25. September von 13 bis 22 Uhr steigt im Volksgartenpark das Sommerausklangsfest im Kiosk. Das Projekt ist Anfang des Jahres gestartet, um mit offenen, niederschwelligen Aktivitäten ein solidarisches und gewaltfreies Zusammenleben im Park zu fördern. Es gibt was zum Essen, Spielen und Live-Musik. Der Eintritt ist frei. Einen Tag später, am Samstag, dem 26. September um 17 Uhr, lädt eine Initiative zur Gedenkveranstaltung für die Opfer der Hexenverfolgung im Lavantal. Treffpunkt ist der Quellwanderweg Q3 in Bad St. Leonhard im Lavantal in Kärnten, direkt beim temporären Monument, das im Vorjahr eröffnet wurde und an den Hexenprozess von 1493 erinnert. Mit dabei sind unter anderem Adina Kami, Daniel Gönitzer, Katharina Pressel, Werner M. Telian und Verena Walze. Außerdem wird das Buch Null Punkte der Gewalt, Antisemitismus, Nationalsozialismus und Hexenverfolgung im Lavantal vorgestellt. Und noch ein Tipp aus der Kulturszene. Im Schaumbad, dem freien Atelierhaus in Graz, läuft noch bis zum 26. September die Fotoausstellung Ungleich – Realität Rassismus. Ausgangspunkt ist eine Frage, die viele Menschen aufgrund ihrer Hautfarbe, ihrer Herkunft oder ihres Namens immer wieder zu hören bekommen. Woher kommst du wirklich? Was für nicht betroffene Personen oft beiläufig klingt, kann bei Betroffenen ganz anders ankommen, nämlich verletzend und ausgrenzend. Für das Projekt wurden 20 Personen interviewt und fotografiert. Entstanden sind persönliche Geschichten und Porträts, die zeigen, wie unterschiedlich Rassismus erlebt wird und welche Spuren er im Leben von Menschen hinterlässt. Mehr Infos gibt's auf Instagram unter antirassismus-fotoprojekt. Am Donnerstag, dem 1. Oktober von 15 bis 18 Uhr feiert Achterbahn Steiermark im Café Zappo am Hasnerplatz.
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Danke. Isse. Dizzo, Sandy, Ernzo, Ranzi, Franzi, komm, geh mal laufen, zwammen und See. Der Seewiesen kaufen uns ein Käsekreiner. Machen wir vorher gemütlich als Briefer, lassen wir besseren Appetit haben, aber wie hat er gesagt, der Erfahrer, morgen, ja morgen, fahren wir wirklich ein neues Leben. Du nicht jammern jetzt, Dieter, du nicht jammern jetzt. Du warst der, der vor 3 Jahren mit dem Langlaufen angefangen hat, oder? Ja, und jetzt? Kommt's, Burschen. Lass die Instrumente weg. Das ist euch spielen noch lieber, gell? Das ist euch spielen wieder lieber, wenn es laufen. Was soll ich da noch sagen? Wenn wir ihm die Gurken geben haben, den Herrn Carrera. Achso, das war anders, Little, sorry. So kann das nicht weitergehen. Es gibt 3 Sachen, die wichtig sind bei den Heartbreakers. 3 Sachen. Hey! Jungs! Hey! 3 Sachen gibt's. Disziplin! Disziplin!

0: 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Wir wollen gemeinsam dafür sorgen, dass jede und jeder mehr Bewegung in den eigenen Alltag integriert. Sei es kurz joggen, eine Runde spazieren oder eine kurze Dehneinheit. Egal wann, wo oder was gerade am Plan steht, jetzt ist die Gelegenheit für eine kurze Dehneinheit mit Radio Frequenz. Nehmt euch kurz Zeit, euren Körper zu bewegen und los geht's! Starten wir direkt wieder mit unserer heutigen Übung und zwar müssen wir dafür wieder aufstehen und das Ganze wird jetzt so ablaufen. Wir machen zuerst mit dem rechten Bein einen großen Ausfallschritt nach vorne, gehen dann mit dem linken Knie so weit es geht nach unten und wichtig, vom rechten Knie dürfen die Zehenspitzen nicht hinter dem Knie sein, also das Knie darf da nicht drüber strecken. Dann stellen wir uns wieder normal hin und dann machen wir mit dem linken Bein einen großen Ausfallschritt. Das Knie darf wieder nicht über die Zehenspitzen hinausschauen und so wechseln wir dann ab und machen unsere Übung jetzt einmal ein Zeitchen. So schnell geht's und dann sind wir auch schon wieder fertig mit unserer heutigen Einheit. Fertig gedehnt für heute mit Radio Frequenz, das freie Radio im Ennstal.
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Wie jeden dritten Dienstag in den ungeraden Monaten darf ich euch zu einer neuen Ausgabe von Radio Lost and Found begrüßen. Ich habe wieder in meiner Musiksammlung gewühlt und musikalische Kleinode ausgegraben, die es leider viel zu selten ins Radio schaffen. Und da ich auf meine Juli-Sendung ein paar sehr positive Rückmeldungen erhalten habe, vielen Dank dafür, ist auch diesmal das Hauptaugenmerk auf Singer-Songwriter und Alternative Country gerichtet, wobei einige Interpretinnen und Interpreten auch schon das letzte Mal zu Gast waren. So auch die erste Band, die nach deren Protagonisten Kieran Kane, Kevin Welsh und Fats Kaplan benannt ist. Ihre Musik ihres 2008 erschienenen Albums mit dem Titel Kane, Welsh, Kaplan ist eine faszinierende Mischung aus Americana, Folk, Country und Blues, die ihresgleichen sucht, wie gleich eindrucksvoll zu hören ist.

Auch die nächste Band namens Blue Mountain war schon in der letzten Sendung zu hören und für mich persönlich gehört sie zu den herausragenden Bands des Alternative Country. Leider löste sich die Formation um Sänger und Gitarrist Kerry Hudson 2013 auf, aber ihre 8 Alben, die die Band zwischen 1993 und 2008 veröffentlicht hat, stellen ein Vermächtnis dar, auf das Hudson und seine Mitstreiter mit Stolz zurückblicken können. So gibt's jetzt gleich 2 Songs am Stück. Aus dem Album Roots die Nummer Young and Tender Ladies und aus Homegrown den Song Myrna Lee.

drei Musiker namens Sean Mullins, Pete Trotsch und Matthew Sweet trafen sich 2003 zu einem einmaligen Bandprojekt namens The Thorns. Ihr einziges erschienenes Album ist im Folkrock angesiedelt und erinnert durch Harmoniegesang und Instrumentierung an Bands wie Crosby, Stills & Nash oder America. Beweis dafür ist der Song Dragonfly.

Die britische Indie-Folk-Rockband Mumford & Sons war ab 2009 nach Erscheinen ihres Albums Sign No More in aller Munde und das Nachfolgealbum Babel wurde 2013 bei der Grammy-Verleihung als Album des Jahres ausgezeichnet. Ab 2021 wurde es ruhiger um die Band, bis im vergangenen Jahr das Album Rushmore und nun im vergangenen Juni ein neues Werk mit dem Titel Prizefighter erschien. Mein Fazit des neuen Albums: Am Sound hat sich nichts geändert und viel Neues ist auch nicht zu finden. Aber deren Fans wird dies egal sein. Hier sind Mumford & Sons mit Run Together.

Jetzt kommen wir zu einer Grande Dame der amerikanischen Musikszene, Bonnie Raitt. Die mittlerweile 76-jährige Sängerin, Gitarristin und Komponistin hat in ihrer seit 1970 andauernden Karriere an die 20 Alben veröffentlicht, konnte einige Grammys einheimsen und ist Mitglied der Rock'n'Roll Hall of Fame sowie der Blues Hall of Fame. Ihr musikalisches Spektrum ist breit gefächert, sei es Rock, Blues, Country oder Folk, Bonnie ist überall zu Hause. Für heute habe ich einen typischen Raitt-Song ausgesucht, Someone to Talk About.

Ja, in der letzten Ausgabe habe ich euch die Endrick Brothers aus Schottland vorgestellt und auch sie sind heute wieder mit dabei. Wer nun schottischen Folk oder Folkrock erwartet, wird enttäuscht werden, denn die Jungs aus Glasgow klingen mit ihrem eingängigen Country-Folk so, wie wenn sie direkt aus dem Herzen der USA stammen würden. Hier sind die Endrick Brothers mit Queen of the Summer.

Als nächster ist Jeffrey Foucault aus Wisconsin an der Reihe. Seine Musik ist irgendwo zwischen Folk, Country und Americana angesiedelt. Musik so richtig schön zum Relaxen. Trotz seiner 15 Alben in den letzten 25 Jahren ist er bei uns noch ein unbeschriebenes Blatt, aber auch er kriegt bei mir seinen Platz. Aus dem Jahr 2006, Jeffrey Foucault mit Ghost Repeater.

Einige Reaktionen auf die letzte Sendung bezogen sich auf die bei uns völlig unbekannte britische Band Hank Dogs. Und da diese Formation aus dem Süden Londons bei einigen von euch so gut ankam, gibt's jetzt einen Nachschlag. Aus dem 1998 erschienenen Album Bareback der Song 18 Dogs.

Den nächsten Künstler konnte ich schon dreimal zu Live-Auftritten in meiner Heimatgemeinde Radstadt engagieren, worüber ich sehr glücklich bin. Der mittlerweile 80-jährige Brite Ian Matthews wurde Mitte der 60er Jahre Mitglied der berühmten englischen Folk-Rock-Band Fairport Convention und feierte später Erfolge mit den Formationen Matthews Southern Comfort, Hi-Fi, Hamilton Pool und Plainsong. Daneben veröffentlichte er an die 30 Soloalben. Für heute steht ein Song aus seinem 1998 erschienenen Album Excerpts from Swine Lake am Programm. Ian Matthews mit Horses Left in the Rain.

Eine Sängerin, die in meinen Sendungen schon nahezu einen Stammplatz hat, ist die Kanadierin Catherine McLellan. Ihr 2014 erschienenes Lied Jack's Song aus dem Album The Raven's Son ist ein gutes Beispiel für den New Country abseits von Nashville, wobei immer mehr Frauen in diesem Genre das Zepter übernehmen. Hier ist Catherine McLellan.

Am 29. Juli dieses Jahres erreichte uns die traurige Nachricht, dass der irische Musiker Glenn Hansard tot ist. Berühmt wurde der aus Dublin stammende Hansard als Sänger der Band The Frames, aber auch als Schauspieler in den Musikfilmen The Commitments und vor allem in Once. Für den aus diesem Film stammenden Song Falling Slowly, den Hansard zusammen mit der tschechischen Sängerin Markéta Irglová eingesungen hatte, erhielten die beiden 2008 den Oscar in der Kategorie Bester Song. Noch im heurigen April hatte er ein neues Soloalbum mit dem Titel Don't Settle auf den Markt gebracht. Nun ist er mit seinem Motorrad im Alter von 56 Jahren tödlich verunglückt. Aus diesem, seinem letzten Album, stammt auch der folgende Song Lowly Deserter.

Paul Weller wird gerne als Godfather of Britpop bezeichnet. So feierte er in den 70er und 80er Jahren große Erfolge als Sänger und Gitarrist der Bands The Jam und Style Council. In Folge startete er eine erfolgreiche Solokarriere, wobei er des Öfteren die ruhigen, sanften Töne anschlägt. Bis heute stehen 18 Soloalben zu Buche. Sein letztes stammt aus dem Jahr 2025, trägt den Titel Find El Dorado und beinhaltet den folgenden Song Pinball.

Und schon wieder sind wir am Schluss der Sendung angelangt. Vor dem letzten Song, wie gewohnt, der Hinweis, die nächste Folge von Radio Lost and Found gibt es am Dienstag, den 17. November, wieder um 21 Uhr und dann, eh schon wissen, jederzeit zum Nachhören im Archiv der Radiofabrik Salzburg. Begonnen haben wir die Sendung mit der Band Kane, Welsh und Kaplan und diese übernimmt mit einem Song aus ihrem 2006er Album Lost John Dean auch die Verabschiedung. Ich aber sage zuvor danke fürs Zuhören. Mein Name ist Otto Fritsch und hier sind Kane, Welsh und Kaplan mit Postcards from Mexico.

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1: Ja, da sind wir wieder. Samstagabend, 20 Uhr, DJ House Daddy Time hier auf Radio Frequenz. Und ich begrüße euch recht herzlich zu meiner dieswöchigen DJ House Daddy Warming Up Radio Show. Wie der Name schon sagt, Warming Up, ich versuche euch auf den heutigen Abend vorzubereiten. Ganz egal, was ihr heute noch vorhabt. Ja, gespielt werden Tracks von Deep House bis House, die Stammherrschaft weiß das bereits, für die, die neu hinzugekommen sind, zur Erklärung. Und gespielt werden alte und neue Tracks, weil es gibt so viel gute Mucke. Ja, so wünsche ich euch jetzt gute Unterhaltung für die nächsten zwei Stunden. Ich werde die Musik nicht durch eine Moderation unterbrechen, weil der Musikgenuss im Vordergrund stehen soll. Also dann gute Unterhaltung und wir hören uns wieder nächste Woche, selbe Uhrzeit, selber Sender.

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Ja, wie es ausschaut, ist schon wieder soweit. Es ist kurz vor 22 Uhr und leider neigt sich die Sendezeit meiner Sendung dem Ende zu. Ich danke euch fürs Zuhören und hoffe, ihr habt einen richtigen Spaß gehabt dabei. Für all jene, die sich zwischendurch eingeschaltet haben, das ist die DJ House Lady Warming Up Radio Show. Jeden Samstag hier auf Radiofrequenz von 20 bis 22 Uhr. So, jetzt wünsche ich euch noch viel Spaß bei dem, was noch treibt. Eine gute Nacht an all jene, die schon schlafen gehen. Und wir hören uns wieder nächste Woche. Selbe Uhrzeit, selber Sender hier auf Radiofrequenz. Pfiat euch!

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